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1: Das Tageshoroskop für den Sonntag, der 4. Oktober. Ich bin Alex Daritz.
2: Steinbock.
1: Schau über die kleinen Schwächen anderer hinweg, das wird die aktuelle Lage schnell entspannen.
2: Wassermann.
1: Dein Gefühl hat nicht immer recht, überschätze deine Kräfte heute lieber nicht.
2: Fische.
1: Wenn du jetzt etwas vermisst, musst du selbst dafür sorgen, dass es dir wieder besser geht.
2: Widder.
1: Heute ist die Partnerschaft der Schlüssel zum Glück, Singles sollten ihre Freundschaften pflegen.
2: Stier.
1: Die Kritik anderer ist nicht immer leicht zu ertragen, aber sie wird dich weiterbringen.
2: Zwillinge.
1: Du kennst deine momentanen Grenzen und kannst dich auf dein Bauchgefühl verlassen.
2: Krebs.
1: Jeder hat mal seine Launen, nimm ein paar unpassende Worte also lieber nicht persönlich.
2: Löwe.
1: Wenn du in dieser Woche jemanden verletzt hast, ist jetzt ein guter Moment, sich zu entschuldigen.
2: Jungfrau.
1: Ein geeigneter Tag, um etwas gemeinsam zu unternehmen. Deine Sterne begünstigen Romantik und Inspiration.
2: Waage.
1: Dank deiner Kompromissbereitschaft braucht es heute keine langen Diskussionen.
2: Skorpion.
1: Es fällt dir schwer, mit den Reaktionen anderer umzugehen. Schon bald löst sich die Sache in Luft auf.
2: Schütze.
1: Gibt es etwas in der Partnerschaft zu klären, fällt dir dies vielleicht leichter als noch vor kurzem. Soweit der Blick in die Sterne für den Sonntag und was der Mond heute für uns bereithält, das weiß Kollegin Judith Brucker.
3: Der 4. Oktober, heute der abnehmende Mond ist im Krebs. Heute beginnen die Vorwehen des rückläufigen Merkur, dessen Nachwehen bis 30. November andauern und die vor allem bei feinfühligen Menschen spürbar sind. Es ist dies der letzte Zyklus in diesem Jahr und wie immer keine gute Zeit, um Neues zu starten oder für größere Anschaffungen. Eine ideale Zeit jedoch, um Altes zu beenden, vor allem in der Hauptphase vom 24. Oktober bis 13. November.
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1: Einen schönen Sonntagmorgen aus der Landesverkehrsmeldezentrale wünscht Renate Stauder. Wegen eines Almabtriebs sind folgende Straßen gesperrt. Die Landesstraße Diers ist bei St. Cyprian von 13 Uhr bis 14 Uhr gesperrt und die Landesstraße in Leiden ist von 15 Uhr bis 15.55 Uhr gesperrt. Die Umleitung erfolgt über die Staatsstraße Klausenbund-Divers. Zusätzlich ist der Dorfplatz bis 20 Uhr gesperrt. In der Gemeinde Leifers ist die Nuldinstraße zwischen der Kennedy-Straße und der Goethestraße sowie die Weißensteiner Straße zwischen der Kennedy-Straße und dem Rathaus bis 20 Uhr wegen des Jahrmarktes gesperrt. Gute Fahrt!

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1: Einen schönen Sonntagmorgen aus der Landesverkehrsmeldezentrale wünscht Renate Stauder. Wegen eines Almabtriebs sind folgende Straßen gesperrt. Die Landesstraße Diers ist bei St. Cyprian von 13 Uhr bis 14 Uhr gesperrt und die Landesstraße in Leiden ist von 15 Uhr bis 15.55 Uhr gesperrt. Die Umleitung erfolgt über die Staatsstraße Klausenbund-Diewes. Zusätzlich ist der Dorfplatz bis 20 Uhr gesperrt. Von der Brennerautobahn und von den anderen Hauptstraßen Südtirols liegen uns momentan keine Störungsmeldungen vor. Gute Fahrt!

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1: Zu Beginn die Stellengesuche. Ein Frühstückskoch mit langer Erfahrung sucht eine Teilzeitarbeit täglich von 6 bis 12 Uhr. Eine ortsansässige Frau mit langjähriger Erfahrung mit Wäsche sucht eine Arbeit in der Waschküche, 5 Tage die Woche, 3 Stunden täglich vormittags. Die Telefonnummern finden Sie bei uns auf der Homepage unter www.radioholiday.it. Die Stellenangebote. Das Metallbauunternehmen Frena und Reif aus Brixen sucht Mitarbeiterinnen und Mitarbeiter für den Bereich Service und Wartung, gerne auch Quereinsteiger mit handwerklichem Geschick. 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Ein Geschäft in Bruneck sucht zum sofortigen Eintritt eine Part-Time-Verkäuferin oder einen Part-Time-Verkäufer für nachmittags. Tägliche Arbeitszeiten nach Vereinbarung 4 bis 6 Stunden möglich. Infos telefonisch. Lust auf einen Job mit Jugendlichen?

0: und viel Abwechslung. 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Erfahrung im sozialen oder pädagogischen Bereich ist von Vorteil. Auch Quereinsteiger, Quereinsteigerinnen sind willkommen. Führerschein B wird vorausgesetzt. Die E-Mail-Adresse info@aggregat.it. 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Dann melde dich, ob Mann oder Frau, info@oberlechner-mesner.it. 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Das Jugend- und Kulturzentrum UFO in Bruneck sucht eine erfahrene Sekretariatskraft für eine Teilzeitstelle im Ausmaß von 20 Wochenstunden. Die Aufgabenbereiche sind die Kostenrechnung, Antrags- und Förderwesen und diverse Projektabrechnungen. Die Stelle setzt sehr gute Deutsch- und Italienischkenntnisse voraus und bietet Flexibilität, Selbstständigkeit und übertarifliche Entlohnung. Interessiert dich diese Arbeit in einem kreativen Umfeld? Dann schicke deine Bewerbung mit Lebenslauf bis zum 17. Oktober an das UFO, und zwar gunter.niedermayret@ufo-bruneck.de. Die Bäckerei Stampfel sucht Frühaufsteher als Bäcker-Bäckerin zur Verstärkung des Teams in der Backstube in Rodeneck. Gleichzeitig wird eine Verstärkung für die Snackabteilung gesucht, mit Arbeitszeiten von 2 Uhr bis 8 Uhr morgens. Du arbeitest gerne im Team, hast Freude am Umgang mit Backwaren und Nachtarbeit schreckt dich nicht ab, dann melde dich. Bäckerei@stampfel.it. 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Interessierte melden sich gerne telefonisch oder schicken die Bewerbung an bruneck@dolomitidentalklinik.it. 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Geboten wird eine Vollzeitstelle mit 4 Tagen pro Woche. stabilimento.kienes@pmigroup.com ist die Mailadresse.
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2: Renate Stauder mit einer aktuellen Meldung aus der Landesverkehrsmeldezentrale. Auf der Brenner-Autobahn kommt es in Facht Richtung Norden zwischen San Michele und Neumarkt zu 2 Kilometer Stau nach einem Unfall. Fahren Sie vorsichtig.

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1: Renate Stauder mit einer aktuellen Meldung aus der Landesverkehrsmeldezentrale. Auf der Brenner Autobahn kommt es in Facht Richtung Norden zwischen San Michele und Neumarkt zu 2 Kilometer Stau nach einem Unfall. Fahren Sie vorsichtig.

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1: Aus der Landesverkehrsmeldezentrale begrüßt Sie Renate Stauder. Auf der Brenner Autobahn kommt es in Fachrichtung Norden zwischen San Michele und Neumarkt zu 6 Kilometer Stau nach einem Unfall. Fahren Sie vorsichtig.

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1: Aus der Landesverkehrsmeldezentrale begrüßt Sie Renate Stauder. Auf der Brenner Autobahn kommt es in Facht Richtung Norden zwischen San Michele und Neumarkt zu 6 Kilometer Stau nach einem Unfall. Fahren Sie vorsichtig.

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1: Einen schönen Vormittag aus der Landesverkehrsmeldezentrale wünscht Renate Stauder. Auf der Brenner Autobahn kommt es in Fachrichtung Norden zwischen San Micheli und Neumark zu 6 km Stau nach einem Unfall. Zu Kolonnenverkehr und Stau wegen Überlastung kommt es auf der Bustertaler Straße zwischen St. Lorenzen und Kienz in beiden Richtungen, auf der Finchgauer Straße in Fachrichtung Reschen zwischen Forst und Trabland und auf der Brenner Staatsstraße in Fachrichtung Brixen bei Kardaun. Gute Fahrt!

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1: Der 4. Oktober, Sonntag heute. Einen schönen Vormittag mit Radio Holiday. Ich bin Lisa Bitberger. Heute ist ja Feiertag und zwar zum ersten Mal seit langem. Nach fast 50 Jahren ist der 4. Oktober, der Tag des heiligen Franz von Assisi, wieder zum Feiertag ernannt worden. Leider fällt er in diesem Jahr ja flach, da er auf dem Sonntag gelandet ist. Nächstes Jahr dann aber wirklich ein zusätzlicher freier Tag. Es ist auch gleichzeitig der Welttierschutztag heute. Der Tag des heiligen Franziskus von Assisi wird international von Tierschützerinnen und Tierschützern als Welttierschutztag für Informationsveranstaltungen genutzt. Franz von Assisi sah das Tier als lebendiges Geschöpf Gottes und als Bruder des Menschen und war damit die perfekte Verkörperung dieses Jahrestages. Apropos Jahrtag, heute vor 46 Jahren im Jahr 1980, da wurde die Band Münchner Freiheit gegründet.

Und ebenfalls vor 46 Jahren auf den Tag genau, da belegten Queen Platz Nummer 1 der US-amerikanischen Singlecharts und das dann für ganze 3 Wochen mit Another One Bites the Dust.

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3: Alvaro Soler hat sich für seine brandneue Single Il Sole hochkarätige Unterstützung geholt. Gemeinsam mit dem italienischen Newcomer Velo und Pop-Ska-Legende Roy Paci liefert er uns eine absolute Gute-Laune-Hymne. Der Song mixt spanische und italienische Vibes und sorgt sofort für Urlaubsfeeling im Ohr. Der Song entstand in absoluter Rekordzeit, da Velo die Basis des Tracks in nur rund 40 Minuten schrieb und auch aufnahm. Das passende Musikvideo wurde übrigens in der wunderschönen Toskana

0: dem Bandnamen Clock Clock steckt kein tiefgründiges Zeitreisekonzept, sondern schlichtweg Lautmalerei. Wenn man zwei Klanghölzer aneinander schlägt, entsteht genau dieses hölzerne Geräusch, Clock Clock. Weil der Name so minimalistisch ist, hat die Band ihn direkt übernommen. Clock Clock singt bei Skeletons, ihrer neuen Single, nicht über die klassische rosarote Liebe, sondern über eine Verbundenheit, die das absolute Ende überdauert.
1: Bei unserer neuen Single Skeletons geht es darum, dass man einer Person verspricht, sie für immer zu lieben. Und wenn man sagt für immer, dann meint man nicht nur, solange man lebt, sondern auch darüber hinaus. Also nicht nur zu Lebzeiten, sondern ins Jenseits und weit, weit darüber hinaus.
0: Das Ganze fungiert als Herzstück ihrer neuen EP Eiskalte Engel, die ohnehin eine spürbare Dosis Nostalgie und Melancholie mitbringt.

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Miley Caris ist eine echte Hymne auf die Kindheit und die Sehnsucht nach den Tagen, an denen man sich keine Sorgen um die Zukunft machen musste. Malik verarbeitet darin diesen Kontrast. Auf der einen Seite der stressige, oft erdrückende Alltag als Erwachsener, auf der anderen Seite der Wunsch, einfach wieder das unbeschwerte Kind von früher zu sein. Musikalisch startet der Song mit einer Mischung aus sanften Gitarren- und Klavierklängen, baut dann aber schnell durch treibende Afrobeats eine extrem gute Energie auf.

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1: Im neuen Song Hotel Mama des österreichischen Popsängers Rian feiert er mit genialem Augenzwinkern das epische Scheitern am Erwachsenwerden und die Sehnsucht nach der elterlichen Komfortzone. Hier sind ein paar der witzigsten Passagen aus dem Lied, die wir für euch herausgesucht haben. Zum Beispiel, ich sortiere meine Wäsche mittlerweile nicht mehr nach Farben, sondern nach wird schon gut gehen und tschüss Lieblingsshirt. Oder mein Kühlschrank leidet nicht an gähnender Leere, er hat einfach ein minimalistisches Designkonzept. Tja, bleibt zum Schluss eigentlich nur noch die Frage, wer braucht schon ein 5-Sterne-Hotel, wenn es Hotel Mama gibt?

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1: Einen schönen Vormittag aus der Landesverkehrsmeldezentrale wünscht Renate Stauder. Auf der Brenner Autobahn kommt es in Fachrichtung Norden zwischen Samichele und Klausen zu Kolonnenverkehr wegen Überlastung und in Fachrichtung Süden zwischen Trient Süd und Rovereto noch zu 2 km Stau nach einem Unfall. Zu Kolonnenverkehr und Stau wegen Überlastung kommt es auf der Finchgauer Staatsstraße in Fachrichtung Reschen zwischen Forst und Trabland und zwischen Laas und Eiers und auf der Brenner Staatsstraße in Fachrichtung Norden zwischen Bozen Süd und Kardan. Gute Fahrt!

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1: Manchmal verliebt man sich ja gar nicht in einen Menschen, sondern in ein Versprechen. In die Idee von dem, was aus einem werden könnte. Genau darum geht's im neuen Song Great Expectation von Sienna Spiro. Die Geschichte dahinter: Sie saß wochenlang in New York und hat auf jemanden gewartet, der fest versprochen hat, vorbeizukommen. Leider kam er nie. Statt wütend zu werden, hat Sienna Spiro diesen Soul-Pop-Track daraus gemacht. Musikalisch erinnert sie extrem an die frühen Werke von Adele oder Amy Winehouse. Und mit dieser neuen Nummer will Sienna Spiro jetzt genau da weitermachen. Ein Song, bei dem man ab der ersten Sekunde mitfühlt, also hier ist er, Great Expectation.

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2: Kygo hat sich für seine neue Single Take Me Back mit Max McNown zusammengetan, einem Country-Pop-Künstler aus den USA. Mit mehreren 100 Millionen Streams und einer rasant wachsenden internationalen Fangemeinde zählt McNown aktuell zu den vielversprechendsten Newcomern seines Genres. Nun erscheint ein Remix von Robin Schulz zu Take Me Back, der dem Song eine neue clubtaugliche Facette verleiht und zwei der erfolgreichsten europäischen Dance-Acts zusammenbringt.

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1: Ein Hit nach dem anderen gab es in der letzten Stunde hier bei uns auf Radio Holiday. Die Hit-Tipps der Woche mit Kollegin Judith Brucker. Mit dabei waren Clock Clock, Malik Harris, Rian, Sienna Sparrow und viele weitere mehr. Ich bin Lisa Bitberger und an dieser Stelle verabschieden wir uns, wünschen noch einen schönen Sonntag und wir hören uns.
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1: Einen schönen Vormittag aus der Landesverkehrsmeldezentrale wünscht Renate Stauder. Auf der Brenner Autobahn kommt es in Fahrtrichtung Norden zwischen San Michele und Klausen zu Kolonnenverkehr wegen Überlastung und in Fahrtrichtung Süden zwischen Trient Süd und Rovereto noch zu 2 Kilometer Stau nach einem Unfall. Zu Kolonnenverkehr und Stau wegen Überlastung kommt es auf der Finchgauer Staatsstraße in Fachrichtung Reschen zwischen Forst und Trabland und zwischen Laas und Eiers und auf der Brenner Staatsstraße in Fachrichtung Norden zwischen Bozen Süd und Kardan. Gute Fahrt!

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1: Aus der Landesverkehrsmeldezentrale begrüßt Sie Renate Stauder. Auf der Brenner Autobahn kommt es in Fachrichtung Norden zwischen Rovereto Süd und Klausen und in Fachrichtung Süden zwischen Rovereto Süd und Affi zu Kolonnenverkehr wegen Überlastung. Auf der Finchgauer Staatsstraße kommt es in Fachrichtung Reschen zwischen Laas und Eyers zu Kolonnenverkehr und Stau wegen Überlastung. Gute Fahrt!

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1: Zu Beginn die steilen Gesuche. Ein Frühstückskoch mit langer Erfahrung sucht eine Teilzeitarbeit täglich von 6 bis 12 Uhr. Eine ortsansässige Frau mit langjähriger Erfahrung mit Wäsche sucht eine Arbeit in der Waschküche 5 Tage die Woche, 3 Stunden täglich vormittags. Die Telefonnummern finden Sie bei uns auf der Homepage unter www.radioholiday.it. Die steilen Angebote. 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

0: 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Das Jugend- und Kulturzentrum UFO in Bruneck sucht eine erfahrene Sekretariatskraft für eine Teilzeitstelle im Ausmaß von 20 Wochenstunden. 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Die Stelle setzt sehr gute Deutsch- und Italienischkenntnisse voraus und bietet Flexibilität, Selbstständigkeit und übertarifliche Entlohnung. Interessiert dich diese Arbeit in einem kreativen Umfeld? Dann schicke deine Bewerbung mit Lebenslauf bis zum 17. 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Du arbeitest gerne im Team, hast Freude am Umgang mit Backwaren und Nachtarbeit schreckt dich nicht ab, dann melde dich. 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
4: Aus der Landesverkehrsmeldezentrale begrüßt Sie Renate Stauder. Auf der Brenner Autobahn kommt es in Fachrichtung Norden zwischen Neumarkt und Klausen zu Kolonnenverkehr wegen Überlastung. Die Landesstraße in Laien ist von 15 Uhr bis 15.55 Uhr wegen des Almabtriebs gesperrt. Die Umleitung erfolgt über die Staatsstraße Klausen-Buntiers. Gute Fahrt!

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2: Aus der Landesverkehrsmeldezentrale begrüßt Sie Renate Stauder. Auf der Brenner Autobahn kommt es in Fahrtrichtung Norden zwischen Neumarkt und Klausen zu Kolonnenverkehr wegen Überlastung. Die Landesstraße in Laien ist von 15 Uhr bis 15.55 Uhr wegen des Almabtriebs gesperrt. Die Umleitung erfolgt über die Staatsstraße Klausen-Buntiers. Gute Fahrt!

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1: Einen schönen Nachmittag aus der Landesverkehrsmeldezentrale wünscht Renate Stauder. Die Landesstraße in Laien ist von 15 Uhr bis 15.55 Uhr wegen eines Almabtriebs gesperrt. Die Umleitung erfolgt über die Staatsstraße Klausenbund-Dives. Von der Brenner-Autobahn und von den anderen Hauptstraßen Südtirols liegen uns momentan keine Störungsmeldungen vor. Gute Fahrt!

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1: Einen schönen Nachmittag aus der Landesverkehrsmeldezentrale wünscht Renate Stauder. Die Landesstraße in Laien ist von 15 Uhr bis 15.55 Uhr wegen eines Almabtriebs gesperrt. Die Umleitung erfolgt über die Staatsstraße Klausenbund-Dives. Von der Brenner Autobahn und von den anderen Hauptstraßen Südtirols liegen uns momentan keine Störungsmeldungen vor. Gute Fahrt!

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1: Einen schönen Nachmittag aus der Landesverkehrsmeldezentrale wünscht Renate Stauder. Auf der Brenner Autobahn kommt es in Fahrtrichtung Norden zwischen Sterzing und dem Brenner zu Behinderungen und Stau nach einem Unfall. Und in Fahrtrichtung Süden gibt es zwischen Trient Süd und Affi Kolonnenverkehr wegen Überlastung. Und auch auf der Finchgauer Staatsstraße kommt es in Fachrichtung Meran zwischen Kastelbeil und Schaars und zwischen Naturns und Trablern zu Kolonnenverkehr und Stau wegen Überlastung. Gute Fahrt!
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5: Aus der Landesverkehrsmeldezentrale begrüßt Sie Renate Stauder. Auf der Brenner Autobahn kommt es in Fachrichtung Norden zwischen Starzing und dem Brenner zu 2 Kilometer Stau nach einem Unfall und in Fachrichtung Süden zwischen Roveretto Süd und Ala Avio zu 4 Kilometer Stau nach einem Unfall. Weiters kommt es in Fachrichtung Süden zwischen Drehen Süd und Roveretto Süd zu Kolonnenverkehr und Stau wegen Überlastung. Und auf der Finchgauer Staatsstraße kommt es in Fachrichtung Meran abschnittsweise zwischen Naturns und der Forst zu Kolonnenverkehr und Stau wegen Überlastung. Gute Fahrt!
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1: Aus der Landesverkehrsmeldezentrale begrüßt Sie Renate Stauder. Auf der Brenner Autobahn kommt es in Fachrichtung Norden zwischen Störzing und dem Brenn noch zu 2 Kilometer Stau nach einem Unfall und in Fachrichtung Süden zwischen Rovereto Süd und Alla Avio zu 4 Kilometer Stau nach einem Unfall. Weiters kommt es in Fachrichtung Süden zwischen Drehen Süd und Rovereto Süd zu Kolonnenverkehr und Stau wegen Überlastung. Und auf der Finchgauer Staatsstraße kommt es in Fachrichtung Meran abschnittsweise zwischen Naturns und der Forst zu Kolonnenverkehr und Stau wegen Überlastung. Gute Fahrt!

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1: Zu Beginn die steilen Gesuche. Ein Frühstückskoch mit langer Erfahrung sucht eine Teilzeitarbeit täglich von 6 bis 12 Uhr. Eine ortsansässige Frau mit langjähriger Erfahrung mit Wäsche sucht eine Arbeit in der Waschküche, 5 Tage die Woche, 3 Stunden täglich vormittags. Die Telefonnummern finden Sie bei uns auf der Homepage unter www.radioholiday.it. Die steilen Angebote. 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Baumgartner Partner Wirtschaftskanzlei in Bruneck sucht Mitarbeiterinnen und Mitarbeiter für die Abteilung Löhne und Gehälter, auch zum Einlernen. 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Ein Geschäft in Bruneck sucht zum sofortigen Eintritt eine Part-Time-Verkäuferin oder einen Part-Time-Verkäufer für nachmittags. Tägliche Arbeitszeiten nach Vereinbarung 4 bis 6 Stunden möglich. Infos telefonisch. Lust auf einen Job mit Jugendlichen und viel Abwechslung? Das Jugendzentrum Aggregat im Arntal sucht ab sofort einen Jugendarbeiter, Jugendarbeiterin. Dich erwarten ein starkes Team, flexible Arbeitszeiten und spannende Projekte. Erfahrung im sozialen oder pädagogischen Bereich ist von Vorteil. Auch Quereinsteiger, Quereinsteigerinnen sind willkommen. Führerschein B wird vorausgesetzt. Die E-Mail-Adresse info@aggregat.it. Elektro-Oberlechner Mesner in Rasen-Antholz sucht zum baldigen Eintritt Lehrlinge oder Quereinsteiger. 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Du bist interessiert? Dann melde dich, ob Mann oder Frau, info@oberlechner-mesner.it. 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Das Jugend- und Kulturzentrum UFO in Bruneck sucht eine erfahrene Sekretariatskraft für eine Teilzeitstelle im Ausmaß von 20 Wochenstunden. Die Aufgabenbereiche sind die Kostenrechnung, Antrags- und Förderwesen und diverse Projektabrechnungen. Die Stelle setzt sehr gute Deutsch- und Italienischkenntnisse voraus und bietet Flexibilität, Selbstständigkeit und übertarifliche Entlohnung. Interessiert dich diese Arbeit in einem kreativen Umfeld? Dann schicke deine Bewerbung mit Lebenslauf bis zum 17. Oktober an das UFO, und zwar gunter.niedermayret@ufo-bruneck.de. Die Bäckerei Stampfel sucht Frühaufsteher als Bäcker-Bäckerin zur Verstärkung des Teams in der Backstube in Rodeneck. Gleichzeitig wird eine Verstärkung für die Snackabteilung gesucht, mit Arbeitszeiten von 2 Uhr bis 8 Uhr morgens. Du arbeitest gerne im Team, hast Freude am Umgang mit Backwaren und Nachtarbeit schreckt dich nicht ab, dann melde dich. Bäckerei@stampfel.it. Die Zahnarztpraxis Dolomiti Dentalklinik sucht zum sofortigen Eintritt einen Zahnarztassistenten, Assistentin für Bruneck und Doblach. Interessierte melden sich gerne telefonisch oder schicken die Bewerbung an bruneck@dolomitidentalklinik.it. Vira, eine führende Marke in der Herstellung von Dachsteinen, sucht Staplerfahrer und Produktionsmitarbeiter für den Standort in Kirns. 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Geboten wird eine Vollzeitstelle mit 4 Tagen pro Woche. stabilimento.kienes@pmigroup.com ist die Mailadresse.
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1: Einen schönen guten Abend aus der Landesverkehrsmeldezentrale wünscht Renate Stauder. Auf der Brennerautobahn kommt es in Fahrtrichtung Süden zwischen Trient Süd und Affi zu Kolonnenverkehr und Stau wegen Überlastung. Ein Hinweis für morgen: Die Jaufenpassstraße ist oberhalb von Kalch durchgehend ab morgen 8 Uhr bis Freitag wegen Sanierungsarbeiten gesperrt. Gute Fahrt!

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1: 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Ich bin Lisa Bitberger und wir starten mit Lil Nas X. Mit seiner neuen Single schlägt er ein besonders persönliches Kapitel auf. World's Greatest gewährt einen intimen Einblick in die persönliche Geschichte des US-amerikanischen Rappers und Sängers und sein Aufwachsen. Offen und verletzlich blickt er auf seine Wurzeln zurück und findet dabei zu einer neuen, gesunden Perspektive auf sich selbst. Das Ergebnis ist eine inspirierende Botschaft über Selbstannahme, persönliches Wachstum und den Mut, das eigene, wahre Ich zu leben.

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1: Mit seinem nächsten Release, Every Little Spark, präsentiert Pepenope eine neue künstlerische Seite von sich. In Zusammenarbeit mit dem Produzenten Lukas Augscheller war es nun möglich, seine ursprüngliche Vorstellung und die damit verbundenen Gefühle musikalisch zum Ausdruck zu bringen. Powerful und emotional zugleich.
2: Liebe Radio Holiday Hörer, ich bin der Pepenope, ich komme aus Meran, bin 23 Jahre alt und heiße eigentlich Benjamin Oberhofer. Ich studiere in Innsbruck Medizin und veröffentliche seit 3-4 Jahren meine eigene Musik und als nächstes Herzes meine neue Single Every Little Spark habe ich letztes Jahr im März geschrieben und jetzt ist es endlich soweit. Bin sehr stolz auf den Song, ich hoffe, euch gefällt er auch und wünsche euch noch einen ganz schönen Tag.

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1: In Glashaus erzählt Kathi K. von einer Beziehung, die langsam zerbricht. Beide spüren die wachsende Distanz, doch aus Angst vor dem endgültigen Verlust bleibt die Wahrheit unausgesprochen. Der melancholische Sound und die weichen Klänge treffen auf eine emotionale Intensität, die sofort mitreißt. So wird Glashaus zu einem bewegenden Song über die schmerzhafte Erkenntnis, dass Festhalten manchmal mehr wehtut als Loslassen.

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1: Mit Nashville veröffentlichen Peter Maffay und Johannes Oerding ein gemeinsames Album, das wohl nur die wenigsten erwartet hätten. Zwei der erfolgreichsten deutschen Künstler ihrer Generation bündeln ihre musikalischen Ideen und bringen sie auf 11 gemeinsamen Songs zusammen.
2: Es gibt ja diese Klammer am Anfang, eine Ouvertüre, wenn man so will. Wenn du an einer Kreuzung stehst, weiter heißt der Song, wenn du an einer Kreuzung stehst, dann liegt es an dir, wohin die Reise geht. Und das war für mich so, das war so schön, dass wir uns auf diesen Song geeinigt haben, weil für mich er eigentlich reinführt in das Album. Also die Kreuzung ist klar, wenn man an einer Kreuzung steht, wenn also eine Entscheidung ansteht, liegt es an einem selbst, in welche Richtung man geht.
3: Ein Mädchen.

0: Hinter dem Projekt steht eine Freundschaft zwischen Maffei und Oerding, die über Jahre gewachsen ist und von gegenseitiger Wertschätzung sowie großem musikalischem Respekt geprägt wird. Aus zahlreichen Begegnungen und gemeinsamen Auftritten entwickelte sich Schritt für Schritt der Wunsch, ein komplettes Album aufzunehmen. Das Ergebnis trägt den Titel Nashville und vereint zwei Künstler, deren Lebenswege und musikalische Erfahrungen sich auf besondere Weise ergänzen.
1: Ich meine, es gibt ja kaum ein Ziel, das mehr besungen wurde als die Liebe. Sich hinzugeben in eine Beziehung und darauf zu verzichten, sich zu schützen gegen dieses Gefühl, aus Angst, dass man verletzt werden könnte, ja, sondern sich einfach gehen zu lassen und sich hinzugeben, das ist etwas wahnsinnig Elementares. Und jeder, der irgendwann mal bis über beide Ohren verliebt war, wird das nachempfinden können. Das wird da besungen.
2: Das ist so schön gesagt. Peter, das kann Peter auf jeden Fall immer besser auf den Punkt bringen. Das ist einfach.

0: Dir gehört die Welt, wie der Titel schon sagt. Sehr, sehr positiver Song. Ein Song, der auch mit Aufbruch zu tun hat, mit Don't Worry, Be Happy. Also die Aussage ist grundweg positiv. Der ganze Vibe des Songs ist ja ein sehr mitwippender Song. Viele Stimmen, die mitsingen. Am Ende haben wir, glaube ich, alle aus der Band und alle dahingestellt und alle haben das mitgegrölt. Und genau das soll eben rüberschwappen bei der Nummer. Im Grunde genommen ist es Don't Worry, Be Happy.
1: Das hör ich auch gesungen.
0: Am Anfang, ja.
1: Im Intro, ja. Da muss ich lachen. Ja, ja. Das war sehr komisch.

0: Hallo, mein Name ist Johannes Oerding und das ist Peter Maffay.
1: Und Leute, unser neues Album Nashville ist jetzt draußen. Hört es euch an. Viel Spaß.
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3: Noah Kahan ist für seinen gefühlvollen Indie-Folk bekannt. Seinen internationalen Durchbruch feierte der US-amerikanische Singer-Songwriter 2022 mit der viralen Single Stick Season. Jetzt veröffentlicht er seine neue Single Draw You Out. Der Song ist die Lead-Single des Kinofilm-Soundtracks von Tribute von Barnum L., Der Tag bricht an, der Ende November ins Kino kommt.

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1: Der deutsche Sänger Isaac hat uns seine neueste Single Bolt mitgebracht.
2: Das ist auch ein Song, der ist schon so gut 3-4 Jahre alt, schätze ich. Und den spiele ich auch schon seit langer Zeit live auf sämtlichen Bühnen. Das ist so ein richtiger Empowerment-Song irgendwie. Der Song heißt Bold und da geht es sehr irgendwie um dieses... Ich hatte ebenfalls in England mit einem Kumpel von mir hatte ich ein ewig langes Gespräch über die Musikindustrie und über so den Struggle, den man irgendwie als Musiker hat und generell irgendwie leben. Und der hat dann irgendwann angefangen zu sagen, when you wanna be successful, you gotta be bold. When you wanna, I don't know, er hat ganz viele Sachen aufgezählt. If you wanna do what you love, you gotta be bold. Und irgendwie sind wir auf die Lösung gekommen, dass alles, was man irgendwie erreichen will, wenn man sich in irgendwas durchsetzen will, dann muss man halt einfach immer bold sein. Also bold im Sinne von dick gedruckt, im Sinne von frech, im Sinne von durchsetzungsfähig und für sich selbst einstehen. Und genau davon lebt diese Nummer. Und das ist meiner Meinung nach die großartigste Produktion, die ich jemals bei einem Song hatte. Das ist wirklich... Der ist wahnsinnig gut produziert von einem ganz lieben Dude aus Bayern, mit dem habe ich mich zusammen an die Nummer gesetzt. Und ich bin so richtig gespannt, was das für ein Feedback gibt. Hi, ich bin Isaac und ihr hört meine neue Single Bold hier bei Radio Holiday.

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2: Haben euch lange genug warten lassen. Sind zurück. Schreiben Provinz auf Instagram. Die deutsche Indie-Pop-Band machte ihre Fans besonders glücklich, als sie vor nicht einmal 2 Wochen ankündigten, dass neue Musik im Anmarsch ist. Und jetzt ist die neue Single da. Cry Baby Cry.

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2: Diego Federico, italienischer Popkünstler in Deutschland, verbindet modernen englischen Pop mit Theater, Tanz und cineastischer Inszenierung zu einer eigenständigen europäischen Künstleridentität. Mit Milano präsentiert der junge Künstler einen neuen, selbstbewussten Dance-Pop-Track. Milano ist keine Liebeserklärung an die italienische Stadt, sondern an ein Gefühl. Freiheit, Mode, Nachtleben, Sinnlichkeit. Diego erzählt Milano als persönliche Fantasie, als Ort, an dem er sich zugehörig und lebendig fühlt. Musikalisch und visuell trifft moderner Dance-Pop auf Fashion, Attitude und theatralische Performance.
3: Hallo meine Lieben, da ist der Diego Federico. Ich habe einen neuen Song für euch mit dem Titel Milano. Warum Milano? Nicht wirklich wegen der Stadt, sondern das ist ein Song, den ich an meine Großeltern widmen möchte, die in Mailand wohnen. Die für mich ein Leben lang, eigentlich seit ich klein war, allem für mich da waren, mich unterstützt haben in allem, was ich machen wollte. Auch wenn sie vielleicht oft nicht wirklich sich auskennen mit Musik oder andere Sachen. Und ich habe mir gedacht, es ist an der Zeit, dass sie ein riesengroßes Dankeschön an meine Großeltern richte. Und deswegen viel Spaß mit Milano.

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1: Einen schönen guten Abend aus der Landesverkehrsmeldezentrale wünscht Renate Stauder. Auf der Brennerautobahn kommt es in Fahrtrichtung Süden zwischen Trient Süd und Affi zu Kolonnenverkehr und Stau wegen Überlastung. Ein Hinweis für morgen: Die Auffahrtpassstraße ist oberhalb von Kalch durchgehend ab morgen 8 Uhr bis Freitag wegen Sanierungsarbeiten gesperrt. Gute Fahrt!